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0: 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Liebe Hörerinnen und Hörer, euch wünsche ich einen wunderschönen Sommer und wir hören uns wieder im August, wenn es heisst Klick-Klack, hier auf Radio Rasa. Ciao zusammen.
1: Das ist ja kein grauer Hof. Also, er macht mir sich keinen Begriff. Zeige mir Zärtlichkeit und zeige mir Liebe.
2: Tja. Naja.

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Pressesprecher der Stiftung Forschung für bisher noch Unbekanntes hat verlautbaren lassen, wir wissen es nicht.